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1: Hallo zusammen, hier ist wieder Frank Fleming mit der Musikkiste. In der heutigen Ausgabe meiner Musikkiste möchte ich euch einen Künstler vorstellen, der gleich hier um die Ecke in der Kleinstadt Schlettau geboren wurde und in der Rock- und Poplandschaft der DDR-Unterhaltungskunst in den 70er und 80er Jahren zu Hause war. Es handelt sich um den Komponisten, Keyboarder und Sänger Arnold Fritsch. Seine Eltern traten in unserer Region in den 50er und 60er Jahren mit Liedern von Anton Günther auf. Er jedoch gründete bereits 1967 seine erste Band und spielte Songs der Beatles nach. Nach Besuch des Robert-Schumann-Konservatoriums in Zwickau und Abitur in Zwickau studierte er zunächst Mathematik, wechselte aber dann glücklicherweise zur Hochschule für Musik Hans Eisler nach Berlin und kam beim Kompositionslehrer Wolfgang Heiking unter. Mit ihm zusammen produzierte er fast 20 Jahre später nach seinem Studium eine sehr schöne LP, die leider 1989 in den Wendewirren völlig untergegangen ist. Deshalb hören wir heute einen Titel daraus und er heißt Ich bin ein Verlierer. Hier ist Arnold Fritsch.

Arnold Fritsch mit Verlierer erinnert mich irgendwie ein bisschen an Wolfgang Amadeus Mozart. Doch gehen wir nochmal zurück zu den Anfängen und ersten Erfolgen von Arnold Fritsch. 1975 landete er zusammen mit seiner Band Kreis und seiner hübschen Ehefrau Eva Fritsch den ersten großen Hit. Ein Titel im damals schwer angesagten Philly-Sound, an dem man sich heute noch sehr gut erinnern kann. Doch ich wollte es wissen, hier ist die Gruppe Kreis.

Mit diesem Song war die DDR-Rockmusik 1975 soundtechnisch ausnahmsweise mal auf der Höhe der Zeit. Die Band Kreis war jedoch in Rockmusikerkreisen eher verpönt. Doch was soll's? ABBA zum Beispiel wurde zu jener Zeit auch eher als sogenannter Schlager wahrgenommen. So habe ich nun als nächstes einen weiteren, eher rockigen Song aus dem Jahre 77 rausgesucht. Er heißt Sie ist immer noch allein. Hier sind Arnold Fritsch und die Gruppe Kreis.

diesem Song fällt mir noch eine schöne Episode ein. Als ich im Sommer 1977 zusammen mit meinem Cousin mit der Deutschen Reichsbahn nach Ribnitz-Damgarten reiste und dort an der nahegelegenen Ostsee Urlaub machen durfte und in einer etwas heruntergekommenen Unterkunft kampieren mussten, gab es eine hübsche Vermieterin, die gerade von ihrem Freund verlassen wurde. Wir beide hatten das mitbekommen und haben dann jeden Abend in ziemlich hoher Lautstärke immer wieder den Song gespielt. Sie ist immer noch allein. Die Gruppe Kreis veröffentlichte bei Amiga zwei LPs. Eine dritte LP war ihr bei Amiga nicht vergönnt. Diese wurde abgelehnt. Sie produzierten diese dann auf dem tschechischen Label von Supraphon. Ihre vierte und letzte LP erschien sogar ausschließlich nur auf einem Westlabel, bei Rocktopus in West-Berlin. Kreis löste sich dann 1982 auf und Arnold Fritsch trat bis ca. 1988 vor allen Dingen als Komponist für viele Schlager- und Popinterpreten in Erscheinung. Hiervon hören wir nun von der aus Gera stammenden Sängerin Ines Paulke den Song »You«.

0: Das war You von Ines Paulke, Komposition Arnold Fritsch, ein, wie ich finde, wirklich toller Popsong von Ende der 80er Jahre. Das waren meine Erinnerungen an den aus Schlettau stammenden Künstler und Komponisten Arnold Fritsch. Tschüss, bis zum nächsten Mal, euer Frank.
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1: Zu verschiedenen Zeiten zeigt sich die Stadt am Fichtelberg als der Musikwinkel im oberen Erzgebirge. So kamen und kommen immer wieder auch Musikproduktionen aus Oberwiesenthal, die ihr Publikum auch weit über die Stadtgrenzen hinausfinden. Mit der CD Musik ist mein Lahm hat sich der singende Wirt Peter Bär einen lang gehegten Traum erfüllt. Bereits im jungen Alter folgte er den musikalischen Spuren im Elternhaus. Allerdings wurden da die verschiedensten Gegenstände im Haushalt zum Klingen gebracht. Bis zur ersten Band mit gemeinsamen Freunden war es dann nur ein Schritt, der von Enthusiasmus und der Suche nach einem geeigneten Probenraum bestimmt war. Die ersten Instrumente vom Ersparten und die Verstärkermarke Eigenbau wurden auf dem Handwagen zur nächsten Bühne gefahren. Dann erst folgte auch die Suche nach dem eigenen Sound und nach Auftrittsmöglichkeiten. Mit der entsprechenden Einstufung der Band folgten dann viele Tanzabende und die Geschichten dazu, die das Musikerlebnis vielfach geschrieben hat. Das Publikum ist mit älter geworden und nach fast 50 Jahren auf den großen und kleinen Bühnen der Region lebt die Lust immer noch mit einem sanges- und tanzfreudigen Publikum gemeinsame, gemütliche und stimmungsvolle Stunden zu verbringen. Über die Jahre sind so zahlreiche eigene Titel entstanden, die manchmal poppig-rockig und manchmal auch ruhig und nachdenklich daherkommen. Und gemeinsam mit seiner Tochter Monique erzählt der Vollblutmusiker Peter Bär auf seine Weise auch in Mundart vom Leben im Erzgebirge. Und jetzt ist es soweit, liebe Hörerinnen und Hörer. Ich wünsche Ihnen besten Stereoempfang. Hier ist der singende Wirt Peter Bär mit seinem Titel Der Sus-Song, natürlich bis zum letzten Ton ausgespielt. 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

0: Scheiße!
1: Jawohl!

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1: Im Leben von Menschen, die ganz viel Luxus genießen, können wir häufig Traurigkeit erkennen. Manche von ihnen sind ehrlich und sagen, ich spüre, dass der Reichtum nicht der Weg zu einem erfüllten Leben ist. Wer die Bibel liest, braucht weder diese Erfahrung noch eine Glücksstudie, um zu erkennen, dass ein reiches Leben zugleich auch ein leeres Leben sein kann. Der Drang, die innere Leere zu stillen, ist wie das Wasser gegen Durst. So muss jeder Mensch im hitzigen Alltag etwas trinken, dass die innere Leere weggeht. Es gibt da unendlich viele Varianten. Wenn jemand sich mit Schokolade oder gutem Essen belohnt, kommt das leere Gefühl bald wieder. Es kommt öfter und kann bei manchen sogar zur Fresssucht werden. Die Freude über das neue Auto, das neue Haus oder die neue Kleidung hält in der Regel nur wenige Tage an, verlangt immer wieder nach Neuem. Alle Menschen empfinden im Herzen diesen leeren Fleck. Wir haben eine leere Stelle in der Schaltzentrale des Lebens. Und die Bibel verrät, dieser Platz war am Anfang vom Schöpfer ausgefüllt, von Gott. Bis der Tag kam, an dem der Mensch den Schöpfer sich aus dem Herzen herausgerissen hat, der Mensch hat sich seiner entledigt. Und seit diesem Tag, wir sagen Sündenfall dazu, hat jeder Mensch dieses Loch im Herzen. Diese Leere ist auch der Grund, warum wir immer wieder neue Dinge ausprobieren, kaufen, kosten, vergeblich. Wir bekommen die innere Leere mit 1000 Anstrengungen nicht weg. Dieses Loch kann nur Gott füllen. Und so wie alle Menschen den Durst nach Wasser kennen, ist allen der Durst nach Leben vertraut. Wo die Tankstelle dafür zu finden ist, verrät das letzte Buch der Bibel die Offenbarung. Dort steht, Gott spricht, ich will dem Durstigen geben von der Quelle des lebendigen Wassers umsonst.
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Michael Rosenberg ist britischer Singer und Songwriter und vielen wahrscheinlich eher unter dem Namen Passenger ein Begriff. Ursprünglich war Passenger ein gemeinsames Projekt von Mike und dem Komponisten Andrew Phillips und zusammen nahmen sie die Lieder für das Debütalbum Wicked Man's Rest im Jahre 2007 auf. Zwei Jahre später, im Jahre 2009, endete die Zusammenarbeit und seitdem ist der Passenger alleine unterwegs. Der große Durchbruch gelang ihm dann 2012, als sein Album All the Little Lights fertiggestellt wurde und der Titel Let Her Go in die Charts kam. Nachdem er am 28. Juli 2017 nach der Veröffentlichung seines Albums The Boy Who Cried Wolf eine Pause auf unbegrenzte Zeit verkündet hatte, ist am 31. August 2018 sein Album Runaway erschienen. Und jetzt wünsche ich Ihnen besten Stereoempfang und viel Spaß beim Hören. Hier ist Passenger mit Runaway vom gleichnamigen Album bis zum letzten Ton ausgespielt.

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1: Das Sommerwetter in diesem Jahr hat die Erntestimmung bei Sachsens Bauern eingetrübt. Wegen der Hitze Ende Juni gab es teils deutliche Einbußen, vor allem beim Weizen und beim Raps. Auch die Getreidequalität hat gelitten und damit der Erlös. Regional gibt es aber große Unterschiede, sagte uns Bauernpräsident Thorsten Krawczyk.
2: In Torgau, Delitzsch, Leipzig, Grimma, die haben natürlich katastrophale Ernten zum Teil gehabt, mit Ausfällen von 40-50% und drüber weg. Das Erzgebirge ist etwas besser weggekommen, leicht überdurchschnittlich, und Dresdner Raum, die sind da im Durchschnitt weggekommen. Also von der Menge her können wir stolz drauf sein, was wir da geleistet haben.
1: Der August war weltweit so warm wie noch kein Monat zuvor seit Beginn der Wetteraufzeichnungen. Die Durchschnittstemperatur lag 1,6

0: 5 Grad über dem vorindustriellen Niveau. Eine Folge des menschengemachten Klimawandels, sagen die Experten des EU-Klimadienstes Copernicus. Handys haben gepiept, Sirenen geheult. In Deutschland war heute wieder Warntag. Bund, Länder, Städte und Gemeinden lösten 11 Uhr ihre Warnsysteme aus, um zu checken, ob im Ernstfall alles funktioniert. Heute wird der Deutsche Radiopreis verliehen, sozusagen die Oscars für Radiomacher. Aus 430 Bewerbungen hat ein Komitee die besten 42 ausgewählt. Unter anderem gibt es Preise für die besten Newcomer, das beste Musikformat oder das beste Interview. 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
1: Das Wetter bis morgen.
3: Wechselnd bewölkt, aber trocken, so geht's durch den Donnerstag Feierabend. Aktuell liegen die Temperaturen bei Werten zwischen 13 und 19 Grad. Fühlt sich schon so ein bisschen herbstlich an. Am Abend in der Nacht hält stark bewölkt, aber niederschlagsfrei. Die Luft kühlt sich auf Werte zwischen 8 und deutlich 4 Grad ab. Der Wind weht schwach bis mäßig aus Nordwest. Morgen am Freitag dann oft sonnig und trocken. Dazu gibt es Tageshöchsttemperaturen mit Werten zwischen 17 und 22 Grad. Und noch die Aussichten. Am Samstag bewölkt, aber trocken. Und am Sonntag aufkommende Schauer bei kaum geänderten Temperaturen.
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3: 16.03 Uhr der aktuelle Verkehrsservice hier bei Radio Erzgebirge RSA. Dichter Feierabendverkehr mit zahlreichen Baustellen. Wir müssen Sie ohnehin mit Behinderungen rechnen. Fahren Sie hier ganz besonders aufmerksam. Es klemmt derzeit auf der A72 Zwickau Richtung Chemnitz zwischen Chemnitz Süd und Chemnitz Rottluff ein Unfall mit mehreren Fahrzeugen auf dem rechten Fahrstreifen im Baustellenbereich. Fahren Sie hier ganz besonders aufmerksam. Und ein Hinweis noch für die A72 Chemnitz Richtung Leipzig zwischen Hartmannsdorf und Rastplatz am Mühlbachtal. Hier liegt ein Spanngurt auf dem rechten Fahrstreifen. Allen, wo es geht, eine gute Fahrt.
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1: Mit Herbert Wilder am Mikrofon, ich grüße Sie recht herzlich in einen schönen Donnerstag, Feierabend. Gleich geht's bei uns hier auf den Sportplatz. Für die Schönheit der Wölfe gab es eine lange, eisfreie, eine Sommerzeitpause. Jetzt soll es wieder losgehen, und zwar die Vorbereitungen auf die neue Saison, die natürlich unter ganz besonderen Vorzeichen steht, soll am Wochenende beginnen. Die neue Regionalliga Nordost, also eine Vereinigung der Ost- und Nordverbände, hat ja stattgefunden. Demzufolge gibt es viele spannende Spiele in der neuen Meisterschaft, und demzufolge muss man sich auch darauf ganz gut vorbereiten, wo die Wölfe spielen werden. Mehr dazu gleich hier bei uns.

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1: Aktuelle Sportmeldungen hier bei Radio Erzgebirge, RSA. Wir schauen zum Eishockey und damit in die Regionalliga Nordost. Die Schönheit der Wölfe starten am Wochenende in die direkte Vorbereitung auf die neue Saison. Zum Auftakt warten gleich zwei Auswärtsspiele auf das neu formierte Team von Coach Sven Schröder. Morgen Abend sind die Erzgebirge beim bayerischen Landesligisten EHC Bayreuth zu Gast. Anbulli bei den Tigers ist im städtischen Kunsteisstadion um 20 Uhr. Am Sonntag geht die Reise dann in die Messestadt Leipzig. Hier testen die Wölfe ab 16 Uhr beim Liga-Konkurrenten, dem KSW Eisfighters Leipzig, im Anona-Eisdom im Kohlrabi-Zirkus. So heißt es tatsächlich wirklich. Wir schauen zum Fußball-Regionalliga Nordost. Der FC Erzgebirge Aue erwartet am kommenden Samstag den FSV 63 Luckenwalde. Anstoß gegen den aktuellen Tabellenletzten ist im 1 Erzgebirgsstadion um 14 Uhr. Dazu gibt es am Nachmittag schon ein Familienfest am und im Stadion. Alle jungen Fans und natürlich auch die Größeren sind dazu herzlich eingeladen. Handball erste Bundesliga Frauen, der BSV Sachsen-Zwickau will am Wochenende den ersten Heimsieg einfahren. Das Team von Trainer Norman Rentsch erwartet am dritten Spieltag als Tabellenachter am Sonntag die Mannschaft vom TuS Metzingen in der Sparkassenarena in Zwickau. Anwurf gegen den Tabellenachten, gegen den Tabellensiebten, denn es ist der Tabellennachbar, ist um 17 Uhr. Bei der Basketball-WM der Frauen hat das deutsche Team die Chance, eine Runde weiterzukommen. Allerdings geht es gegen Belgien eine schwere Aufgabe. Es geht um den Halbfinaleinzug. In der Berlin-Arena wird nachher dann ab 17.45 Uhr das Spiel angeworfen. Und noch ein Blick zum Handball in die dritte Liga Staffel Nordost. Der EHV Aue will am kommenden Wochenende wieder zu Hause punkten. Die Erzgebirge erwarten am dritten Spieltag den HC Empor Rostock in der Lößnitzer Erzgebirgshalle. Anwurf ist bereits morgen Abend um 19 Uhr. Das waren aktuelle Sportmeldungen hier bei Radio Erzgebirge RSA im Sportplatz.
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0: Das Wetter bis morgen.
2: Wechselnd bewölkt, aber trocken, so geht's durch den Donnerstag Feierabend. Am Abend und in der Nacht stark bewölkt, aber niederschlagsfrei. Die Luft kühlt sich heute Nacht auf frische Werte zwischen 8 und örtlich 4 Grad ab und der Wind wird dazu schwach bis mäßig aus Nordwest. Morgen oft sonnig und trocken, dazu dann Tageshöchsttemperaturen mit Werten zwischen 17 und 22 Grad und die Aussichten haben wir auch noch. Am Samstag bewölkt, aber trocken, am Sonntag dann aufkommende Schauer bei kaum geänderten Temperaturen. Und wir schauen natürlich auch auf die Straßen. Kriegen wir das hin, jawohl.
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2: Tja, da haben wir hier wohl keinen Verkehrsjingle im Moment, aber irgendwie reichen wir das noch nach.

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1: Viel los auf den Straßen in der Region, deshalb hier nochmal der aktuelle Verkehrsservice A4. Dresden Richtung Chemnitz zwischen Wilsdorf und Dreieckgenossen, Gefahr durch verlorene Ladung. Hier liegt ein Plastikteil auf dem mittleren Fahrstreifen, fahren Sie vorsichtig. Ein Hinweis auch noch für die A14 Leipzig Richtung Nossen zwischen Grimma und Mutschen, Gefahr durch einen Spanngurt auf dem linken Fahrstreifen im Baustellenbereich. A14 Leipzig Richtung Nossen zwischen Dreieck Paternau und Naunhof. Ein Unfall mit mehreren Fahrzeugen. Die Unfallstelle ist noch ungesichert auf allen Fahrstreifen. A72 Zwickau Richtung Chemnitz zwischen Chemnitz Süd und Chemnitz Rottluff. Ein Unfall ebenfalls mit mehreren Fahrzeugen auf dem rechten Fahrstreifen im Baustellenbereich. Hier kann Stau entstehen. Und ein Hinweis auch nochmal für die A72 Chemnitz Richtung Leipzig zwischen Hartmannsdorf und Rastplatz am Mühlbachtal. Hier sind alle Fahrstreifen geräumt. Der Verkehr normalisiert sich hier. Allen, wo es geht, eine gute Fahrt.
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1: Guten Tag, es ist 17 Uhr, die Meldungen für das Erzgebirge. Erzgebirgskreis. Der Erzgebirgskreis hat die zweite Förderrunde des Ehrenamtsfonds im Rahmen des kommunalen Ehrenamtsbudgets 2026 vorzeitig aufgrund der hohen Nachfrage beendet. Durch die große Zahl eingegangener Anträge sei das Budget des zweiten Förderaufrufs in Höhe von 35.000 Euro bereits vollständig ausgeschöpft. Die Antragsfrist, die ursprünglich bis zum 30. September 2026 vorgesehen war, wurde daher beendet. Ab heute können keine weiteren Anträge mehr im Rahmen des zweiten Aufrufs eingereicht werden. Ein nächster Förderaufruf ist laut Landkreisverwaltung für das erste Quartal 2027 geplant, sofern der Freistaat Sachsen die dafür notwendigen Mittel wieder bereitstellt. Chemnitz. Die Stadt der Moderne beteiligt sich morgen an der Earth Night. Licht aus heißt es dann wieder unter anderem am Karl-Marx-Monument. Es wird für eine Nacht nicht angestrahlt. Damit werde ein Zeichen gegen Lichtverschmutzung und für den Schutz der natürlichen Dunkelheit gesetzt. Unter dem Titel »Licht aus für eine ganze Nacht« sind auch Bürgerinnen und Bürger, Unternehmen und Einrichtungen laut Stadtverwaltung dazu aufgerufen, ab Einbruch der Dunkelheit spätestens jedoch ab 22 Uhr nicht notwendige Außenbeleuchtungen auszuschalten oder zu reduzieren. Ausgenommen sind Beleuchtungen, die aus Sicherheitsgründen erforderlich sind.

0: Künstliches Licht könne insbesondere Insekten, Vögel und andere nachtaktive Tiere beeinträchtigen. Darüber hinaus verbrauche unnötige Beleuchtung Energie und überstrahle den natürlichen Nachthimmel. Im Unterschied zur Earth Hour, bei der jährlich im März abends für eine Stunde das Licht abgeschaltet wird, gehe es bei der Earth Night darum, ab Einbruch der Dunkelheit eine ganze Nacht lang das Licht abzuschalten oder zu reduzieren. Sachsen-Kamenz. Zum Tag der Wohnungslosen am morgigen 11. September rückt das Statistische Landesamt die Wohnungslosigkeit in Sachsen in den Fokus. Zum Stichtag 31. Januar 2026 waren in Sachsen demnach 5.590 Personen wegen Wohnungslosigkeit kurzzeitig untergebracht. Das waren 1.295 Personen bzw. 19% weniger als im Jahr zuvor. Nachdem die Zahl der untergebrachten Wohnungslosen von 1.665 im Jahr 2022 auf 6.885 im Jahr 2025 angestiegen war, lag sie 2026 erstmals wieder unter dem Vorjahreswert. Mehr als die Hälfte waren männlich. Insgesamt hatten mit 4.340 Personen mehr als drei Viertel der untergebrachten Wohnungslosen keine deutsche Staatsangehörigkeit. Das Alter der meisten wohnungslosen Personen lag mit 57% zwischen 18 bis unter 50 Jahren. Weitere 28% waren unter 18 Jahre alt und 15% 50 Jahre und älter. Annaberg Buchholz. Für Jugendliche und junge Erwachsene, die noch auf der Suche nach dem passenden Berufsweg sind, bietet der Make Erz Day Ausbildungsmesse Erzgebirge am kommenden Samstag eine gute Gelegenheit, sich zu informieren und direkt mit Unternehmen ins Gespräch zu kommen. Von 10 bis 14 Uhr präsentieren sich auf Einladung der Wirtschaftsförderung Erzgebirge in der Silberlandhalle an der Talstraße Unternehmen mit Ausbildungsplätzen, Karrierewegen und beruflichen Perspektiven. Praktische Einblicke, Gespräche mit Auszubildenden und Mitmachangebote machen nach Angaben der Organisatoren die Ausbildungsmesse zu einer guten Gelegenheit, Berufe nicht nur kennenzulernen, sondern vielleicht auch den eigenen zukünftigen Weg zu entdecken. Klingenthal. Die Eliteschule des Sports in Klingenthal ist gestern vom Deutschen Olympischen Sportbund und der Sparkassenfinanzgruppe als Eliteschule des Jahres 2025 ausgezeichnet worden. Die Ehrung würdigt demnach die herausragende Arbeit des Sportcampus Klingenthal, des dazugehörigen Sportinternats sowie des Standorts Klingenthal des Olympiastützpunkts Sachsen. Besonders positiv floss bei der Bewertung der Jury offenbar der Umgang mit neuen olympischen Sportarten ein. Die EDS Klingenthal habe hierbei bereits mehrfach eine Vorreiterrolle übernommen. So wurde die ehemalige Schülerin Ulrike Gräßler 2009 erste deutsche WM-Medaillengewinnerin im Skispringen. Zudem setzte der Standort in der nordischen Kombination der Frauen früh Maßstäbe und stellte 2020 mit Jenny Nowak die erste deutsche Meisterin und Juniorweltmeisterin in dieser Disziplin. Schule, Internat und Leistungssport arbeiten demnach eng zusammen, um jungen Athletinnen und Athleten die bestmögliche Kombination aus schulischer sowie sportlicher Höchstleistung zu ermöglichen. Das war Erzgebirge aktuell mit Florian Wilde.
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1: Das Wetter bis morgen.
3: Wechselnd bewölkt und trocken, so geht es durch den Donnerstag Feierabend. Am Abend und in der Nacht teils stark bewölkt, aber niederschlagsfrei. Die Luft kühlt sich dann auf Werte zwischen 8 und örtlich 4 Grad ab und der Wind weht dazu schwach bis mäßig aus Nordwest. Morgen am Freitag dann oft sonnig und trocken. Dazu gibt es Tageshöchsttemperaturen mit Werten zwischen 17 und 22 Grad in der Region. Und noch die Aussichten für die kommenden Tage. Am Samstag bewölkt, aber trocken und am Sonntag dann aufkommende Schauer bei kaum geänderten Temperaturen.
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3: Der aktuelle Verkehrsservice hier bei Radio Erzgebirge RSA. Derzeit dichter Feierabendverkehr mit Behinderungen auf der A4, Dresden Richtung Chemnitz zwischen Wilsdruf und Dreieck-Nossen, Gefahr durch verlorene Ladung, hier liegt ein Plastikteil auf dem mittleren Fahrstreifen. Und A72 Zwickau Richtung Chemnitz, zwischen Chemnitz Süd und Chemnitz Rottluff ein Unfall mit mehreren Fahrzeugen auf dem rechten Fahrstreifen im Baustellenbereich. Hier ist Stau zu erwarten. Allen eine gute Fahrt.
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1: Mit Herbert Wälder am Mikrofon. Ich grüße Sie recht herzlich in einen schönen Donnerstag-Feierabend. Gleich hier bei uns der Blick in den Veranstaltungskalender. Am kommenden Wochenende wird fast überall in der Region zum Tag des offenen Denkmals eingeladen. Dazu sind auch an verschiedenen Orten zahlreiche Veranstaltungen geplant. Mehr dazu gleich hier bei uns.

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1: Wir sind nicht mehr weit vom Wochenende entfernt und da gibt es viel Spannendes, Interessantes in der Region zu entdecken. Eine kleine Auswahl vorab hier bei uns in den aktuellen Veranstaltungshinweisen. Die Erzgebirgische Philharmonie Aue startet in die neue Konzertspielzeit und lädt zu zwei Konzertterminen zum ersten philharmonischen Konzert ein. Und zwar am Samstag in das Kulturhaus nach Aue und am Montag dann in das Annaberg-Buchholzer Eduard von Winterstein Theater. Diesmal stehen verschiedene Werke auf dem Programm und der neue Chefdirigent Bruno Borralino wird sich also dem Publikum vorstellen. Wer ihn noch nicht kennt, wird ihn also kennenlernen. Das Programm hat er also selbst zusammengestellt. Ein Wochenende voller Erlebnisse wird in Annaberg-Buchholz versprochen, und zwar zum Buchholzer Jahrmarkt. Dann gibt es auch den Make Arts Day, Musikhandwerk und offene Türen zum Tag des offenen Denkmals. Der Buchholzer Jahrmarkt ist in der Zwischenzeit so eine, ein Geheimtipp für ein erlebnisreiches Wochenende. Da gibt es ein paar ganz interessante Veranstaltungen. Der verflixte erste Schultag steht auf dem Programm. Es wird offene Schultüren geben in der Grundschule Schule Friedrich Fröbel. Schön langsam. Wird am Samstag dann schon ab 10 Uhr in die Turnhalle eingeladen. Und von Freitag bis Sonntag gibt es zahlreiche Programmpunkte, Aktionen, Angebote zum Bummeln, Mitmachen und Verweilen eben zum Buchholzer Jahrmarkt. Der Make-Arts-D lädt ein zur Ausbildungsmesse in die Annaberg-Buchholzer Silberlandhalle am Samstag von 10 bis 14 Uhr. Wer also noch auf der Suche ist, kann sich dort in aller Ruhe umschauen, trifft vielleicht sogar auch ein paar ganz spannende Berufe und Unternehmen, kann sich dort informieren und vielleicht sogar auch schon schnell entscheiden. Heiße Eisen und altes Handwerk, das gibt es im Frohnauer Hammer, da wird zum Schauschmieden eingeladen. Das macht der Hammerbund am Samstag um 17 Uhr oder ab 17 Uhr soll es da losgehen. Auch das ist ein wirklich imposantes Erlebnis. Zum Tag des offenen Denkmals wird dann am Sonntag eingeladen. Manche Veranstaltungen sind aber auch schon für den Samstag geplant. So wird die St. Annenkirche in Annaberg-Buchholz öffnen. Und der Turm kann besichtigt werden von 12 bis 16 Uhr. Am Sonntag dann finden auch Führungen durch die Kirche statt. Der Glockenstuhl und der Kirchboden ist oder sind von 11 bis 17 Uhr zugänglich. Auch das ist eine ganz spannende Reise in dieses historische Gebäude. In Antonstal wird das Huthaus der Antonshütte am Tag des offenen Denkmals geöffnet sein. Geplant ist das für den Sonntag, 13. September. Der Verein der Königlich-Sächsischen Antonshütte e.V. lädt zum Tag des offenen Denkmals ein. Zwischen 10 und 16.30 Uhr haben Besucherinnen und Besucher die Möglichkeit, das historische Gebäude in der Ortsmitte zu besichtigen und mittels Filmen viel Wissenswertes zu einer Geschichte, einer spannenden Geschichte zu erfahren. Speziell um 11 Uhr sowie um 14 Uhr erwartet die Interessierten einen Vortrag zur Geschichte der Königlich-Sächsischen Antonshütte. Und das war's auch schon für den Moment, zumindest beim Blick in den Veranstaltungskalender. Es gibt am Wochenende tatsächlich viel zu entdecken. Wir wünschen Ihnen bei all Ihren Erlebnissen und Entdeckungen viel Spaß und viele schöne Erlebnisse.
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0: Das Wetter bis morgen.
2: Wechselnd bewölkt und trocken, so geht es durch den Donnerstag Feierabend. Am Abend und in der Nacht dann teils stark bewölkt, aber niederschlagsfrei. Die Luft kühlt sich auf Werte zwischen 8 und örtlich 4 Grad ab und der Wind wird dazu schwach bis mäßig aus Nordwest. Morgen am Freitag oft sonnig und trocken, dazu gibt es Tageshöchsttemperaturen mit Werten zwischen 17 und 22 Grad in der Region. Und noch die Aussichten für die kommenden Tage. Am Samstag bewölkt aber trocken, am Sonntag dann aufkommende Schauer bei kaum geänderten Temperaturen.
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2: Der aktuelle Verkehrsservice hier bei Radio Erzgebirge RSA. Derzeit immer noch dichter Feierabendverkehr. Aktuelle Störungsmeldungen für unser Sendegebiet liegen uns aber nicht vor. Allen eine gute Fahrt.
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1: Erste Gedanke. Hier für die Lang.
2: So, jetzt bin ich fertig. Ist die Dreiviertel? Können wir losgehen. Und jetzt wieder der Kerzelnachrichten. Neues aus Neidorf.
3: Einfach anders. Das ist unter drei Seitenhöf zum Bayerich-Kerzel in Neidorf. Was ist dort damit gemeint? Ja, da gibt es ein Bauwerk, das ist ziemlich alt, von 1885. Es gibt ein schönes Außengelände, wir haben einen Bauerngarten, wir haben einen Haufen alte Bäume rumstehen und ein paar kleine. Wir haben einen ganz schönen Laden, da kann man mal reingehen und mal rumschnorren. In der Löffelstube kann man sich mal begeben. Wir haben draußen noch einen Haufen aufgeschlichte Steine, man kann mal auf den Holzweg gehen. Und wenn man sich heißgelaufen hat, kann man sich im Drahtbecken mal ein bisschen umkehlen. Ja, und wir haben eigentlich immer auf, außer Sündigs. Und zu der Kirchenfeier durch. Da halten wir nämlich mal ein bisschen Ruhe. Vielleicht sehen wir uns mal. Euer Jürgen.
2: So, das waren die Kerzelnachrichten. Mehr auf fuss-weierkerzel.de. Fertig. So, jetzt kommt hier der nächste Rang. Weierkerzel, Gruß und klar. Was kann es schon noch geben? Bringe Gott und Heimlichkeit. Nein, in Urlaub.

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1: Guten Abend, es ist 18 Uhr, die Meldungen für das Erzgebirge. Erzgebirgskreis. Der Erzgebirgskreis hat die zweite Förderrunde des Ehrenamtsfonds im Rahmen des kommunalen Ehrenamtsbudgets 2026 vorzeitig aufgrund der hohen Nachfrage beendet. Durch die große Zahl eingegangener Anträge sei das Budget des zweiten Förderaufrufs in Höhe von 35.000 Euro bereits vollständig ausgeschöpft. Die Antragsfrist, die ursprünglich bis zum 30. September 2026 vorgesehen war, wurde daher beendet. Ab heute können keine weiteren Anträge mehr im Rahmen des zweiten Aufrufs eingereicht werden. Ein nächster Förderaufruf ist laut Landkreisverwaltung für das erste Quartal 2027 geplant, sofern der Freistaat Sachsen die dafür notwendigen Mittel wieder bereitstellt. Chemnitz. Die Stadt der Moderne beteiligt sich morgen an der Earth Night. Licht aus heißt es dann wieder unter anderem am Karl-Marx-Monument. Es wird für eine Nacht nicht angestrahlt. Damit werde ein Zeichen gegen Lichtverschmutzung und für den Schutz der natürlichen Dunkelheit gesetzt. Unter dem Titel »Licht aus für eine ganze Nacht« sind auch Bürgerinnen und Bürger, Unternehmen und Einrichtungen laut Stadtverwaltung dazu aufgerufen, ab Einbruch der Dunkelheit spätestens jedoch ab 22 Uhr nicht notwendige Außenbeleuchtungen auszuschalten oder zu reduzieren. Ausgenommen sind Beleuchtungen, die aus Sicherheitsgründen erforderlich sind. Künstliches Licht könne insbesondere Insekten, Vögel und andere nachtaktive Tiere beeinträchtigen. Darüber hinaus verbrauche unnötige Beleuchtung Energie und überstrahle den natürlichen Nachthimmel. Im Unterschied zur Earth Hour, bei der jährlich im März abends für eine Stunde das Licht abgeschaltet wird, gehe es bei der Earth Night darum, ab Einbruch der Dunkelheit eine ganze Nacht lang das Licht abzuschalten oder zu reduzieren. Sachsen-Kamenz. Zum Tag der Wohnungslosen am morgigen 11. September rückt das Statistische Landesamt die Wohnungslosigkeit in Sachsen in den Fokus. Zum Stichtag 31. Januar 2026 waren in Sachsen demnach 5.000.

0: 1.590 Personen wegen Wohnungslosigkeit kurzzeitig untergebracht. Das waren 1.295 Personen bzw. 19% weniger als im Jahr zuvor. Nachdem die Zahl der untergebrachten Wohnungslosen von 1.665 im Jahr 2022 auf 6.885 im Jahr 2025 angestiegen war, lag sie 2026 erstmals wieder unter dem Vorjahreswert. Mehr als die Hälfte waren männlich. Insgesamt hatten mit 4.340 Personen mehr als drei Viertel der untergebrachten Wohnungslosen keine deutsche Staatsangehörigkeit. Das Alter der meisten wohnungslosen Personen lag mit 57% zwischen 18 bis unter 50 Jahren. Weitere 28% waren unter 18 Jahre alt und 15% 50 Jahre und älter. Anna Berg-Buchholz. Für Jugendliche und junge Erwachsene, die noch auf der Suche nach dem passenden Berufsweg sind, bietet der Make Erz Day Ausbildungsmesse Erzgebirge am kommenden Samstag eine gute Gelegenheit, sich zu informieren und direkt mit Unternehmen ins Gespräch zu kommen. Von 10 bis 14 Uhr präsentieren sich auf Einladung der Wirtschaftsförderung Erzgebirge in der Silberlandhalle an der Talstraße Unternehmen mit Ausbildungsplätzen, Karrierewegen und beruflichen Perspektiven. Praktische Einblicke, Gespräche mit Auszubildenden und Mitmachangebote machen nach Angaben der Organisatoren die Ausbildungsmesse zu einer guten Gelegenheit, Berufe nicht nur kennenzulernen, sondern vielleicht auch den eigenen zukünftigen Weg zu entdecken. Klingenthal. Die Eliteschule des Sports in Klingenthal ist gestern vom Deutschen Olympischen Sportbund und der Sparkassenfinanzgruppe als Eliteschule des Jahres 2025 ausgezeichnet worden. Die Ehrung würdigt demnach die herausragende Arbeit des Sportcampus Klingenthal, des dazugehörigen Sportinternats sowie des Standorts Klingenthal des Olympiastützpunkts Sachsen. Besonders positiv floss bei der Bewertung der Jury offenbar der Umgang mit neuen olympischen Sportarten ein. Die EDS Klingenthal habe hierbei bereits mehrfach eine Vorreiterrolle übernommen. So wurde die ehemalige Schülerin Ulrike Gräßler 2009 erste deutsche WM-Medaillengewinnerin im Skispringen. Zudem setzte der Standort in der nordischen Kombination der Frauen früh Maßstäbe und stellte 2020 mit Jenny Nowak die erste deutsche Meisterin und Juniorweltmeisterin in dieser Disziplin. Schule, Internat und Leistungssport arbeiten demnach eng zusammen, um jungen Athletinnen und Athleten die bestmögliche Kombination aus schulischer sowie sportlicher Höchstleistung zu ermöglichen. Zum Sport. Eishockey-Regionalliga Nordost. Die Schönheider Wölfe starten am Wochenende in die direkte Vorbereitung auf die neue Saison. Zum Auftakt warten gleich zwei Auswärtsspiele auf das neu formierte Team von Coach Sven Schröder. Morgen Abend sind die Erzgebirger beim bayerischen Landesligisten EHC Bayreuth zu Gast. Anbulli bei den Tigers ist um 20 Uhr im städtischen Kunsteisstadion. Am Sonntag geht die Reise dann in die Messestadt Leipzig. Hier testen die Wölfe ab 16 Uhr beim Ligakonkurrenten KSW Eisfighters Leipzig im Anona Ice Dome im Kohlrabi-Zirkus. Das war Erzgebirge aktuell mit Florian Wilde.
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1: Das Wetter bis morgen.
3: Wechselnd bewölkt und trocken, so geht es durch den Donnerstag Feierabend. Am Abend und in der Nacht dann teils stark bewölkt, aber niederschlagsfrei. Die Luft kühlt sich auf Werte zwischen 8 und örtlich 4 Grad ab und der Wind weht dazu schwach bis mäßig aus Nordwest. Morgen am Freitag oft sonnig und trocken, dazu gibt es Tageshöchsttemperaturen mit Werten zwischen 17 und 22 Grad in der Region. Und noch die Aussichten für die kommenden Tage. Am Samstag bewölkt aber trocken, am Sonntag dann aufkommende Schauer bei kaum geänderten Temperaturen.
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3: Der aktuelle Verkehrsservice hier bei Radio Erzgebirge RSA. Derzeit immer noch dichter Feierabendverkehr. Aktuelle Störungsmeldungen für unser Sendegebiet liegen uns aber nicht vor. Allen eine gute Fahrt.
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1: Mit Herbert Wilder am Mikrofon. Ich grüße Sie recht herzlich. Ihnen einen schönen Donnerstag-Feierabend. Gleich hier bei uns noch einmal der Blick in den Veranstaltungskalender und gegen 18.40 Uhr, da geht es noch einmal auf unseren Sportplatz.

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1: Die Greifenstein-Festspielsaison ist vorüber. Die neue Spielzeit steht vor der Tür, auch für die Erzgebirgische Philharmonie Aue, die ja kaum eine Pause gemacht hat. Einige Sommerkonzerte sind gespielt worden unter dem Thema Südlich der Alpen. Die Resonanz war sehr gut in der Region. Das Orchester hat viel gespielt. Jetzt gibt's den neuen Zyklus der philharmonischen Konzerte. Wir sind mit Leo Jenicke im Gespräch. Er ist der Musik- und Chefdramaturg der Erzgebirgischen Theater- und Orchester GmbH. Ein herzliches Glück auf.
2: Glück auf!
1: Herr Jenicke, nach dem Spiel ist vor dem Spiel und umgekehrt. Also es geht wieder los. Die 10 philharmonischen Konzerte beginnen wieder. Es ist ein Zyklus, den Sie von vornherein auch in dieser Spielzeit so beibehalten wollen.
2: Die 10 philharmonischen Konzerte behalten wir natürlich bei. Und auch hier gibt es wieder bestimmte Schwerpunkte und auch bestimmte Traditionslinien, die Sie leicht ausmachen werden. Es gibt das 4. philharmonische Konzert, das Weihnachten gewidmet ist, unser Weihnachtskonzert. Und das letzte Konzert, das 10. philharmonische Konzert, ist letztendlich in der Reihe der Talentschmiede anzusiedeln. Also das Konzert, wo wir zusammenarbeiten mit der Hochschule für Musik Karl-Maria von Weber in Dresden. Das haben wir so beibehalten. Auch eben, wenn etwas ganz Besonderes nun in dieser Spielzeit ansteht, nämlich ein neuer Chefdirigent der Erzgebirgischen Philharmonie Aue, der mit dieser Spielzeit seinen Dienst antritt, Bruno Borralino. Unser Publikum wird ihn sicherlich schon erlebt haben beim 3. und auch beim 8. philharmonischen Konzert in der letzten Saison, wo er sich vorgestellt hat, dem Publikum vorgestellt hat. Und jetzt aber dieses erste philharmonische Konzert dirigieren wird als neu gewählter MD der Erzgebirgischen Theater- und Orchester GmbH und Chefdirigent der Erzgebirgischen Philharmonie Aue.
1: Ein bisschen, glaube ich, trägt auch das erste philharmonische Konzert seine Handschrift an, denn wir werden eine italienische und portugiesische Reise machen und wir werden auch nach Österreich kommen, also nach Österreich-Ungarn, nach Wien mit Mahler, also ein sehr buntes, ein sehr schönes Programm steht also beim ersten philharmonischen Konzert an.
2: Also das erste philharmonische Konzert ist so komplett, wie auch sehr viele Konzerte in dieser Spielzeit von Bruno Borralino gestaltet. Es sind seine Ideen, die dort sich wiederfinden. Ja, natürlich ist es auf der einen Seite auch diese große Besonderheit, dass wir so ein gigantisches Werk, muss man dann ja doch sagen, so ein tiefes, vielschichtiges, aber auch großdimensioniertes Werk, auch in den zeitlichen Ausmaßen, wie Gustav Mahlers 4. Symphonie spielen werden. Dann eben 2 Musikstücke von italienischen Komponisten, die sehr bekannt sind, Giuseppe Verdi und letztendlich ja sein, man kann es ja so sagen, offizieller Nachfolger Giacomo Puccini. Und dann aber eben etwas ganz Besonderes, eben ein Musikstück eines Komponisten aus der Heimat von Bruno Borralino. Der Marcia Festiva von Fernando López Graça, einer der bedeutendsten Komponisten des 20. Jahrhunderts in Portugal. Und natürlich war es auch ein Anliegen von Herrn Borralino, Musik aus seiner Heimat, von ihm so einem großen Landsmann, dem Publikum hier gerade beim Antrittskonzert zu präsentieren.

0: zum Einstieg in das erste philharmonische Konzert wird Giuseppe Verdi auf dem Programm stehen. Ein Komponist, der seinerzeit auch auf der Suche war nach eher mehr der Romantik in der Musik. Was ist das für ein Werk, was wir hören werden?
1: Ja, es ist ein typische italienische Oper, Melodramma, wie es auch manchmal genannt wird, sehr leidenschaftlich, voller Feuer, voller schicksalhafter Begegnungen und schicksalhafter Wendungen, eben dem Schicksal, dem man nicht entkommt, das sozusagen den Menschen schon in die Wiege gelegt, geschrieben ist, also irgendwie sehr fatalistisch alles von der Handlung her, und in der Oper kommt es dann ja auch so. Es ist eine der doch ziemlich bekannten Opern von Verdi, Die Macht des Schicksals, und ist schon zu einer Zeit geschrieben, wo er so berühmt war, dass er große Aufträge aus dem Ausland hatte. Es ist ja für Petersburg, für Russland geschrieben, wie dann die nächste Oper Don Carlos für Frankreich geschrieben wurde und darauf AIDA sogar für Kairo, also gar nicht mehr für europäische Theater. Ja, die Ouvertüre dort ist sicherlich mit eines der bekanntesten, wenn nicht das bekannteste reine Instrumentalstück von Verdi. Bekannter, glaube ich, als alle anderen Ouvertüren und Vorspiele zu seinen Opern. Das liegt natürlich auch an dieser markanten Verarbeitung oder der Verarbeitung dieses markanten Themas, des Motivs, des Schicksalsmotivs. Das, so wie ihm das Schicksal in der Handlung immer wieder sich bemerkbar macht, auch selber als Motiv, musikalisches Motiv, immer wieder in der Oper vorkommt.

0: Insgesamt stehen ja 4 Konzerthöhepunkte auf dem Programm. Puccini wird sozusagen den zweiten Teil eröffnen.
1: Ja, es ist das zweite groß, ungefähr gleich lange Instrumentalstück. Eines der wenigen auch eben von diesem Komponist, der ja auch wie Verdi als Opernkomponist in die Musikgeschichte eingegangen ist. Dieses Werk hat er in sehr jungen Jahren noch als Student oder in der Abschlussphase seines Studiums geschrieben. Es ist beeindruckend, was dieser Mann damals schon leisten konnte. Aber er selber hat dieses Werk nicht groß weiterverfolgt. Er hat es zwar noch einmal bearbeitet, aber irgendwann war es ihm dann auch nicht mehr wichtig. Und ich meine, sein Weg als Komponist war dann ja irgendwann ziemlich schnell vorgezeichnet. Und dem ist er dann ja auch gefolgt. Er hat ja selber mal gesagt, wenn der liebe Gott mich nicht angetippt hätte und gesagt hätte, ich schreibe für das Theater, was wäre aus mir geworden? Wahrscheinlich nichts. Und aber als Opernkomponist ist er wirklich zu Ruhm und zu Berühmtheit und auch sehr viel Reichtum gelangt. Aber es ist interessant, in so ein Stück mal zu hören, auch insofern, dass auch da sieht man, dass es für Puccini wirklich ein Werk war, was nicht sakrosant war. Denn er hat selber aus diesem Stück wiederum Musik genommen, entlehnt für seine Opern. Also die ersten beiden, Levide und Edgar, haben zum Beispiel Musik aus diesem Capriccio Sinfonico und ganz berühmt seine 4. Oper, seine vielleicht berühmteste Oper La Bohème, beginnt sogar mit einem Ausschnitt aus diesem Capriccio Sinfonico. Also die Einleitung, die kurze, knappe, prägnante Einleitung, die auch sozusagen für die Bohème in der Oper steht, das ist entlehnt aus dem Mittelteil dieses Capriccio Sinfonico.
0: Wir im mitteleuropäischen Raum kennen die großen portugiesischen Komponisten nicht so sehr, weil sie vermutlich auch nicht so häufig gespielt werden. Mussten Sie sich selbst mit diesem Werk vorab jetzt nochmal beschäftigen?
1: Nicht nur nochmal, sondern erstmals. Es ist tatsächlich ein Komponist, den ich durch Bruno Borralino wirklich kennengelernt habe. Die portugiesische Musik ist wirklich, und man muss bedenken, das Nachbarland Spanien ist da viel, viel stärker präsent, auch im Konzertsaal, obwohl ja auch die spanischen Komponisten jetzt nicht ganz an vorderster Front stehen, wenn es um die Programmierung einer Konzertspielzeit geht. Aber Portugal ist, oder portugiesische Musik ist ganz weit entfernt, also für mich gewesen. Ich kannte natürlich das Land und ich kannte so ein paar Namen und der Name so, den kannte man dann schon, weil er eben doch so bedeutend ist. Aber dass man so ein Werk dann mal von ihm kennenlernt, darüber schreiben muss, dann auch darüber etwas referieren muss und es erleben muss, erarbeiten muss, das kommt sehr selten vor. Aber hier in diesem Fall war es so und ich bin aber auch sehr, sehr froh, dass ich dieser Musik begegnen durfte und diesem Komponisten. Denn es ist auch sehr tolle, sehr interessante Musik, ja auch abgeleitet wirklich aus der Volksmusik seines Landes. Das war auch so seine Idee, auch einen eigenen Stil zu kreieren, etwas Unverwechselbares, aber dabei sich auch eben die Volksmusik seines Landes zunutze zu machen. Auf eine ähnliche Art und Weise hat ja Béla Bartók seinen Stil, seinen großen, ganz eigenständigen Stil entwickelt, der ihn sofort als Béla Bartók zu erkennen gibt, aber eben basierend auf der Volksmusik seines Landes. Und ähnlich kann man das hier sehen bei López Grassa.
0: Aus meiner Sicht steht der absolute Höhepunkt des ersten philharmonischen Konzerts dann am Ende des Programms. Die 4. Sinfonie von Gustav Mahler, G-Dur, ein Werk, das in welche Zeit ungefähr einzuordnen ist.
1: Naja, es ist absolut Jahrhundertwende, 1899 begonnen, 1901, also genau innerhalb der Jahrhundertwende, vollendet. Es ist ein sehr interessantes Werk von Mahler, weil natürlich, wenn man es jetzt so sich anschaut und die Dimensionen sieht, die Orchesterbesetzung, die Länge, dann würde man es, wenn man es aus der Geschichte der Symphonie sieht, natürlich als ein gewaltiges, großes Werk, also von den Ausmaßen, von der Tiefe brauchen wir gar nicht zu sprechen, sehen. Innerhalb des Schaffens von Mahler ist es ja ein kleiner dimensioniertes Werk, weil es ist ja mit eines der kürzeren, eine der kürzeren Sinfonien. Ich glaube, nur die erste ist so ungefähr in der gleichen Länge. Die Orchesterbesetzung ist auch etwas zurückgenommen. Die Art der Instrumentation hat sogar etwas Kammermusikalisches. Und dann auch von diesen Dimensionen her, auch zeitlichen Dimensionen, ist es halt eben kleiner. Ja, aber das es ist trotzdem ein fantastisches Werk und von der Tiefe, es werden da große Themen behandelt. Es ist ja eigentlich so ein bisschen die Sicht auf das Jenseits, aber durch die Augen eines Kindes, wie ein Kind sich vorstellt, wie ein Kind es vielleicht beschreibt. Und das kann ja manchmal mehr Tiefe haben als die größten poetischen Ergüsse. Also sehr berührend zumindest, auch vom Text her. Und das Besondere ist ja, dass dieser Text eben als Lied, als Orchesterlied, vertont ganz am Schluss der Symphonie kommt, also als vierter Satz, und dann eben also auch vorgetragen von einem Sopransolo. Auch da natürlich diese Stimme, den Stimmcharakter des Soprans da so nutzen. Ja, sehr berührend, sehr schön. Also mir geht das immer zu Herzen. Und ja, es ist natürlich der Höhepunkt und auch der wirklich unglaublich beeindruckender Abschluss dieses ersten philharmonischen Konzerts. Da könnte man sagen.
0: Sie haben schon erwähnt, am Pult wird Bruno Borlino selbst stehen. Die Erzgebirgische Philharmonie Aue wird spielen. Es gibt zwei Konzerttermine. Das ist auch genauso wie in allen vergangenen Spielzeiten.
1: Warum auch nicht? Ja, im Kulturhaus Aue werden wir am 12.09., am Sonnabend, das Konzert geben und zwei Tage später auf der Bühne des Eduard von Winterstein Theaters dann am Montag, dem 14. September, das Konzert für Annaberg Buchholz präsentieren. Der Beginn ist um 19.30 Uhr jeweils und bei beiden Konzerten gibt es natürlich eine halbe Stunde vorher eine Einführung von mir. Einmal im kleinen Saal in Aue und einmal auf der Studiobühne in Eduard von Winterstein Theater. Und dazu lade ich Sie herzlich.
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10: Wechselnd bewölkt geht der Donnerstag im Erzgebirge zu Ende. Am Abend und in der Nacht dann teils stark bewölkt, es bleibt aber niederschlagsfrei. Die Luft kühlt sich auf Werte zwischen 8 und örtlich 4 Grad ab und der Wind wird dazu schwach bis mäßig aus Nordwest. Morgen am Freitag dann oft sonnig und trocken. Dazu gibt es Tageshöchsttemperaturen mit Werten zwischen 17 und 22 Grad in der Region. Und noch die Aussichten für die kommenden Tage. Am Samstag viele Wolken, aber trocken. Und am Sonntag dann aufkommende Schauer bei kaum geänderten Temperaturen.
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10: Der aktuelle Verkehrsservice hier bei Radio Erzgebirge RSA. Derzeit keine Störungsmeldungen für unser Sendegebiet. Allen eine gute Fahrt.
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1: Aktuelle Sportmeldungen hier bei Radio Erzgebirge RSA im Sportplatz. Eishockey-Regionalliga Nordost. Die Schönheider Wölfe starten am Wochenende in die direkte Vorbereitung auf die neue Saison. Zum Auftakt warten gleich zwei Auswärtsspiele auf das neu formierte Team von Coach Sven Schröder. Morgen Abend sind die Erzgebirger beim bayerischen Landesligisten EHC Bayreuth zu Gast. Anbulli bei den Tigers ist um 20 Uhr im städtischen Kunsteisstadion. Am Sonntag geht die Reise dann in die Messestadt Leipzig. Hier testen die Wölfe ab 16 Uhr beim Ligakonkurrenten KSW Ice Fighters Leipzig im Anona Ice Dome im Kohlrabi-Zirkus. Fußball-Regionalliga Nordost. Der FC Erzgebirge Aue erwartet am kommenden Samstag den FSV 63 Luckenwalde. Anstoß gegen den aktuellen Tabellenletzten im 1 Erzgebirgstadion ist um 14 Uhr. Handball 1. Bundesliga Frauen. Der BSV Sachsen-Zwickau will am Wochenende den ersten Heimsieg einfahren. Das Team von Trainer Norman Rentsch erwartet am dritten Spieltag als Tabellenachter am Sonntag die Mannschaft vom TuS Metzingen in der Sparkassenarena in Zwickau. Anwurf gegen den Tabellennachbarn ist um 17 Uhr. Basketball BBL-Pokal. Die Niners Chemnitz müssen zum ersten Pflichtspiel der Saison am Wochenende zum Pokalspiel nach Gießen reisen. Erstmals seit 15 Jahren nehmen in dieser Saison wieder die Basketball-Zweitligisten am Pokalwettbewerb teil. Mit dabei sind demnach auch die Gießen 46ers. Die Sachsen hatten in der ersten Runde aufgrund der guten Vorjahresplatzierung noch ein Freilos. Der hessische Zweitligist überraschte dagegen in der ersten Runde und warf mit einem 79:73 Triumph über Kreisheim einen gestandenen BBL-Club aus dem Rennen. Gießen ist ein Verein mit großer Tradition und gut in die neue Saison gestartet. Ihr Erfolg über Kreisheim in der ersten Pokalrunde sollte uns Warnung genug sein, sagte dazu der Niners-Coach Rodrigo Pastore. Tip-off in der Sporthalle Gießen Ost ist am Samstagabend um 18.30 Uhr. Handball 3. Liga Staffel Nordost. Der EHV Aue will morgen wieder zu Hause punkten. Die Erzgebirger erwarten am dritten Spieltag den HC Empor Rostock in der Lößnitzer Erzgebirgshalle. Anwurf ist morgen Abend um 19 Uhr. Fußball-Landesliga Sachsen-Frauen. Die Frauen des FC Erzgebirge Aue erwarten am kommenden dritten Spieltag am Wochenende die zweite Mannschaft des Chemnitzer FC. Anpfiff zum Spiel des Tabellensechsten gegen den aktuellen Tabellenzwölften ist am Sonntag um 14 Uhr auf dem Platz am Sport- und Freizeitzentrum Aue-Bad Schlema. Das waren aktuelle Sportmeldungen hier bei Radio Erzgebirge RSA im Sportplatz.

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1: Kurz vor 19 Uhr der Blick in die nächste Stunde. Hier bei Radio Erzgebirge RSA gibt es eine neue Ausgabe der Musikkiste mit Frank Fleming. Diesmal geht der Erzgebirger auf Spurensuche nach der erfolgreichsten Band oder dem erfolgreichsten Interpreten vergangener Ostrock-Zeiten. Ich bin Herbert Wilde, Ihnen allen noch einen unterhaltsamen Donnerstagabend.

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1: Guten Abend, es ist 19 Uhr. Die Meldungen für das Erzgebirge. Erzgebirgskreis. Der Erzgebirgskreis hat die zweite Förderrunde des Ehrenamtsfonds im Rahmen des kommunalen Ehrenamtsbudgets 2026 vorzeitig aufgrund der hohen Nachfrage beendet. Durch die große Zahl eingegangener Anträge sei das Budget des zweiten Förderaufrufs in Höhe von 35.000 Euro bereits vollständig ausgeschöpft. Die Antragsfrist, die ursprünglich bis zum 30. September 2026 vorgesehen war, wurde daher beendet. Ab heute können keine weiteren Anträge mehr im Rahmen des zweiten Aufrufs eingereicht werden. Ein nächster Förderaufruf ist laut Landkreisverwaltung für das erste Quartal 2027 geplant, sofern der Freistaat Sachsen die dafür notwendigen Mittel wieder bereitstellt. Chemnitz. Die Stadt der Moderne beteiligt sich morgen an der Earth Night. Licht aus heißt es dann wieder unter anderem am Karl-Marx-Monument. Es wird für eine Nacht nicht angestrahlt. Damit werde ein Zeichen gegen Lichtverschmutzung und für den Schutz der natürlichen Dunkelheit gesetzt. Unter dem Titel »Licht aus für eine ganze Nacht« sind auch Bürgerinnen und Bürger, Unternehmen und Einrichtungen laut Stadtverwaltung dazu aufgerufen, ab Einbruch der Dunkelheit spätestens jedoch ab 22 Uhr nicht notwendige Außenbeleuchtungen auszuschalten oder zu reduzieren. Ausgenommen sind Beleuchtungen, die aus Sicherheitsgründen erforderlich sind. Künstliches Licht könne insbesondere Insekten, Vögel und andere nachtaktive Tiere beeinträchtigen. Darüber hinaus verbrauche unnötige Beleuchtung Energie und überstrahle den natürlichen Nachthimmel. Im Unterschied zur Earth Hour, bei der jährlich im März abends für eine Stunde das Licht abgeschaltet wird, gehe es bei der Earth Night darum, ab Einbruch der Dunkelheit eine ganze Nacht lang das Licht abzuschalten oder zu reduzieren. Sachsen-Kamenz. Zum Tag der Wohnungslosen am morgigen 11. September rückt das Statistische Landesamt die Wohnungslosigkeit in Sachsen in den Fokus. Zum Stichtag 31. Januar 2026 waren in Sachsen demnach 5.590 Personen wegen Wohnungslosigkeit kurzzeitig untergebracht. Das waren 1.295 Personen bzw. 19% weniger als im Jahr zuvor. Nachdem die Zahl der untergebrachten Wohnungslosen von 1.665 im Jahr 2022 auf 6.885 im Jahr 2025 angestiegen war, lag sie 2026 erstmals wieder unter dem Vorjahreswert. Annaberg Buchholz. Für Jugendliche und junge Erwachsene, die noch auf der Suche nach dem passenden Berufsweg sind, bietet der Make Erz Day Ausbildungsmesse Erzgebirge am kommenden Samstag eine gute Gelegenheit, sich zu informieren und direkt mit Unternehmen ins Gespräch zu kommen. Von 10 bis 14 Uhr präsentieren sich auf Einladung der Wirtschaftsförderung Erzgebirge in der Silberlandhalle an der Talstraße Unternehmen mit Ausbildungsplätzen, Karrierewegen und beruflichen Perspektiven. Praktische Einblicke, Gespräche mit Auszubildenden und Mitmachangebote machen nach Angaben der Organisatoren die Ausbildungsmesse zu einer guten Gelegenheit, Berufe nicht nur kennenzulernen, sondern vielleicht auch den eigenen zukünftigen Weg zu entdecken. Klingenthal. Die Eliteschule des Sports in Klingenthal ist gestern vom Deutschen Olympischen Sportbund und der Sparkassenfinanzgruppe als Eliteschule des Jahres 2025 ausgezeichnet worden. Die Ehrung würdigt demnach die herausragende Arbeit des Sportcampus Klingenthal, des dazugehörigen Sportinternats sowie des Standorts Klingenthal des Olympiastützpunkts Sachsen. Besonders positiv floss bei der Bewertung der Jury offenbar der Umgang mit neuen olympischen Sportarten ein. Die EDS Klingenthal habe hierbei bereits mehrfach eine Vorreiterrolle übernommen. So wurde die ehemalige Schülerin Ulrike Gräßler 2009 erste deutsche WM-Medaillengewinnerin im Skispringen. Zudem setzte der Standort in der nordischen Kombination der Frauen früh Maßstäbe und stellte 2020 mit Jenny Nowak die erste deutsche Meisterin und Juniorweltmeisterin in dieser Disziplin. Schule, Internat und Leistungssport arbeiten demnach eng zusammen, um jungen Athletinnen und Athleten die bestmögliche Kombination aus schulischer sowie sportlicher Höchstleistung zu ermöglichen. Zum Sport. Eishockey-Regionalliga Nordost. Die Schönheider Wölfe starten am Wochenende in die direkte Vorbereitung auf die neue Saison. Zum Auftakt warten gleich zwei Auswärtsspiele auf das neu formierte Team von Coach Sven Schröder. Morgen Abend sind die Erzgebirger beim bayerischen Landesligisten EHC Bayreuth zu Gast. Anbulli bei den Tigers ist um 20 Uhr im städtischen Kunsteisstadion. Am Sonntag geht die Reise dann in die Messestadt Leipzig. Hier testen die Wölfe ab 16 Uhr beim Ligakonkurrenten KSW Ice Fighters Leipzig im Anona Ice Dome.

0: im Kohlrabi-Zirkus. Das war Erzgebirge aktuell mit Florian Wilde.
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1: Das Wetter bis morgen.
3: Wechselnd bewölkt geht der Donnerstag im Erzgebirge zu Ende. Am Abend und in der Nacht dann teils stark bewölkt, es bleibt aber niederschlagsfrei. Die Luft kühlt sich auf Werte zwischen 8 und örtlich 4 Grad ab und der Wind wird dazu schwach bis mäßig aus Nordwest. Morgen am Freitag dann oft sonnig und trocken. Dazu gibt es Tageshöchsttemperaturen mit Werten zwischen 17 und 22 Grad in der Region. Und noch die Aussichten für die kommenden Tage. Am Samstag viele Wolken, aber trocken und am Sonntag dann aufkommende Schauer bei kaum geänderten Temperaturen.
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3: Der aktuelle Verkehrsservice hier bei Radio Erzgebirge RSA. Derzeit keine Störungsmeldungen für unser Sendegebiet. Allen eine gute Fahrt.
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5: Hallo zusammen, hier ist wieder Frank Fleming mit der Musikkiste. Und nachdem wir uns in der vergangenen Sendung mit ein paar statistischen Dingen beschäftigt haben, möchte ich in den nächsten drei Ausgaben der Frage nachgehen, welcher Interpret bzw. welche Band nach Meinung der postkartenschreibenden Hörerschaft der oder die erfolgreichste war. So tasten wir uns heute ein wenig von hinten ran und spielen zum Einstieg einen Titel eines Künstlers aus dem Schlussfeld dieser Liste. Denn der Bluesgitarrist und Sänger Hansi Biebel landete in der Beliebtheit der Hörerschaft mit nur drei Pünktchen bzw. einem einzigen Titel auf Platz 170. Und einer meiner Lieblingstitel von ihm heißt, es gibt Momente.

Die Ermittlung der erfolgreichsten Band dieses untergegangenen Landes kann im Gegensatz zum westlichen Teil Deutschlands nicht nach verkauften Tonträgern erfolgen. Denn hierzulande wurde nur ein verschwindend kleiner Teil der produzierten Musik aufgrund des permanenten Materialmangels auf Schallplatte gepresst. Zudem findet man hierfür ohnehin keine verlässlichen Verkaufszahlen. Somit bleibt uns also nur noch eine Bewertung nach Punkten aus den Jahrestop 50, um ein halbwegs realistisches Bild der definitiven Ostrock-Charts zu zeichnen. Immerhin wird darin dann der jahresübergreifende Aspekt mit berücksichtigt. In meinem Buch »Der Ostrock ist tot, ist lebe der Ostrock« habe ich mich in einem Kapitel ausführlich mit der Auswertung der Jahrescharts von 1970 bis 1990 beschäftigt. Darin sind insgesamt 992 Titel von 175 verschiedenen Bands bzw. Interpreten gelistet. 22 davon kamen aus den sogenannten Bruderländern. Vergibt man also für den Erstplatzierten eines Jahres 50 Punkte und absteigend für Platz 50 noch einen Punkt, so ergibt sich aus der Sicht der DDR-Hörerschaft folgendes Bild. Auf den Plätzen 175 bis 141 landen Interpreten und Bands, die mit lediglich einem Titel vertreten waren. Darunter finden sich schon längst vergessene Künstler wie Minitraum, die Gruppe 3, Tina oder Zentrum. Kurioserweise jedoch auch solche Größen wie der gerade gehörte Hansi Biebel oder die Band Engerling. Des Weiteren sind auch einige Schlagerinterpreten wie Gerti Möller, Olaf Berger, Thomas Lück, Jörg Hindemith, Muck oder eben Juja Kons auf den hinteren Plätzen zu finden. Sie platziert sich, obwohl sie in der DDR mehrere Singles und sogar drei LPs veröffentlichte, mit lediglich einem einzigen Titel und 17 Punkten auf Rang 141. Wir hören sie nun mit einem deutsch gesungenen Lied, das sie mit der Band Phonograph 1974 eingespielt hat. Wer sagt's?

0: Ihr hört Franks Musikkiste mit Musik und Infos zur einzig verwertbaren Beliebtheitsliste des Ostrock, den Hörercharts der Jahre 1970 bis 1990. Auf den Plätzen 140 bis 101 landen dann ebenfalls Künstler, die mit maximal 4 Titeln in den jeweiligen Top 50 vertreten waren. Hierzu zählen die Heavy-Metal-Bands Formel 1, Zebra, Pilot, Crystal, Headless und die Zwickauer Moschito. Bei den Solisten sind es Uschi Brüning, Ines Paulke, Kirsten, Inka, Henry Kutowski, John DeLusa und Stefan Distelmann. Sowie die Bands Possenspiel, Juckreiz, Die Gaukler und Pont. Hören wir also nochmal rein in Songs von Künstlern, die nach Meinung der Hörerschaft im hinteren Mittelfeld landeten. John DeLusa auf Platz 102 mit seiner 76er Liebesballade Mein erstes Mädchen. Ines Paulke auf Platz 140 mit der 89er Arnold Fritsch Komposition You. Und Paul Fuchs auf Platz 103 mit seinem Electronic-Projekt Pond und dem 82er Planetenwind.
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0: Das Wetter bis morgen.
2: Wechselnd bewölkt geht der Donnerstag im Erzgebirge zu Ende. Am Abend und in der Nacht dann teils stark bewölkt, es bleibt aber niederschlagsfrei. Die Luft kühlt sich auf Werte zwischen 8 und örtlich 4 Grad ab und der Wind wird dazu schwach bis mäßig aus Nordwest. Morgen am Freitag dann oft sonnig und trocken. Dazu gibt es Tageshöchsttemperaturen mit Werten zwischen 17 und 22 Grad in der Region. Und noch die Aussichten für die kommenden Tage. Am Samstag viele Wolken, aber trocken und am Sonntag dann aufkommende Schauer bei kaum geänderten Temperaturen.
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2: Der aktuelle Verkehrsservice hier bei Radio Erzgebirge RSA. Derzeit keine Störungsmeldungen für unser Sendegebiet. Allen eine gute Fahrt.
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4: Ihr hört Franks Musikkiste mit Musik und Infos zur einzig verwertbaren Beliebtheitsliste des Ostrock, den Hörercharts der Jahre 1970 bis 1990. Nun sind wir schon bei den Plätzen 100 bis 76 der laut Hörervotum beliebtesten Künstler des Ostrock angelangt. Hier finden sich auch erstmals Vertreter der sogenannten anderen Bands, wie Herbst in Peking und den Skeptikern aus der Zeit der letzten DDR-Jahre. Auch Heavy-Metal-Bands wie Rochus, Viper, Blitz, Metal und Plattform sind aus jener Zeit in diesem Bereich zu finden. Vertreter der Bruderländer sind Marila Rodowitsch aus Polen, Václav Neckáš aus der GSSR auf Platz 77 und die Band Scorpio aus Ungarn auf Platz 99. Sie hören wir gleich mit ihrem einzigen in Deutsch eingesungenen Titel Urgroßvater sagte aus dem Jahre 75 und im Anschluss einem Song aus dem Reigen solcher Ostkünstler wie Joku Dev, Peter Holten, Reggae Play, Aurora La Casa, Brigitte Stephan, Bayon, Scirocco und Regenbogen. Oder eben mit 45 Punkten Thomas Naczynskis Band Brot und Salz auf Platz 93 mit Nie zuvor.

Ihr hört Franks Musikkiste. Und noch immer befinden wir uns auf der Suche nach der erfolgreichsten Band des Ostrock. Ermittelt wird diese gewissermaßen definitive Liste aus den Zuschriften der Hörer in den entstandenen Top 50 der Jahre 1970 bis 1990. Mittlerweile befinden wir uns schon auf den Plätzen 75 bis 51 und treffen auf Platz 73 auf die Punkband Sando sowie auf den Plätzen 74, 68 und 55 auf Kati Kovács und die ungarischen Bands Phonograph und Illisch. Vertreter der Heavy-Metal-Fraktion sind Beast auf 64 und Merlin auf 58. Den Rest der Plätze belegen heimische Künstler, die bereits Ende der 60er, Anfang der 70er Jahre aktiv waren, wie die Birkholz-Formation, Uwe Schikora, die Theo Schumann-Kombo, Heinz-Jürgen Gottschalk, die Modern Soul Band oder Jürgen Kehrt. Hiervon hört ihr nun im Doppelpack den späteren Schlagersänger Hans-Jürgen Bayer und die Birkholz-Formation auf Platz 75 mit ihrem 73er Titel Finden wir uns neu und im Anschluss das Ostrock-Urgestein Gotte auf Platz 51 mit seinem erfolgreichsten Song von 84, Wenn ich auf dem Rücken lieg.

Weitere Künstler, die laut Hörervotum im vorderen Mittelfeld auf den Plätzen 75 bis 51 gelangten, sind die ab Mitte der 70er Jahre bekannt gewordene Nina Hagen mit insgesamt 4 Titeln auf Platz 57, Katrin Lindner und die Schubert Band mit 4 Titeln auf Platz 56, Zed aus Leipzig mit stolzen 8 Titeln auf Platz 54, Keks aus Berlin mit 6 Titeln auf Platz 53 sowie die ehemalige Begleitband von Vroni Fischer, 4 PS, mit 3 Titeln auf Platz 69. Für die 80er Jahre tauchen dann auf Lotos auf Platz 72, die Mädchenband Mona Lise auf Platz 71, Lucy auf Platz 70, der Keyboarder Andreas Bicking auf 66, die Band Keimzeit auf 63 und Gabi Rückert auf Platz 52. Von ihr hören wir nun den immer wieder anrührenden Klassiker Berührung und im Anschluss die New Wave Band Keks mit Komm auf mein Schloss.

0: Kiste. In der nächsten Sendung setzen wir unsere Liste zur Ermittlung der erfolgreichsten Band des Ostrocks mit den Plätzen 50 bis 25 fort. Wer es nicht erwarten kann, kann bis dahin die eine oder andere Ostrock-Geschichte in meinem Buch »Der Ostrock ist tot, es lebe der Ostrock« nachlesen. Ich wünsche euch allen eine gute Zeit, macht was draus, euer Frank.
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3: Das war der Donnerstag hier bei Radio Erzgebirge RSA mit der Musikkiste und Frank Fleming. Gleich geht's hier weiter mit den Kollegen von RSA aus Leipzig. Ich bin Herbert Wilde. Ihnen allen noch einen entspannten Feierabend.

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2: Hallo zusammen, hier ist Frank Fleming und in der heutigen Ausgabe von Franks Musikkiste möchte ich euch mit einer Band bekannt machen, die in der Frühzeit des DDR-Rock von 1970 bis 1974 existierte. Sie war gewissermaßen ein Schmelztiegel für Karrieren vieler Musiker des DDR-Rock. Es handelt sich um die Band Panterei. Der lateinische Name Panterei bedeutet so viel wie alles fließt und war von musikalischem Konzept her auch Programm. Anfang der 70er Jahre hatten international verschiedene stilistische Einflüsse wie Jazz und Soul Zugang zur Rockmusik gefunden und Panterei konnte diesen Trends mit zwei Gesangssolisten und einer Bläsergruppe auf Augenhöhe begegnen. Es war also Musik auf höchstem musikalischen Niveau. Ein gutes Beispiel hierfür ist unser Einstiegstitel. Ihr hört jetzt Panterei mit dem Titel Nachts.

Na, habt ihr die Sängerin erkannt? Richtig, es war Veronika Fischer, die hier eine Komposition des Gitarristen der Band Herbert Dreilich sehr gefühlvoll interpretierte. Interessant ist auch, dass es von diesem Titel eine frühere Version mit Herbert Dreilich am Mikrofon gibt. Diese ist jedoch leider verschollen. Der Titel Nachts mit Veronika Fischer belegte in den DDR-Jahrescharts von 1972 immerhin den Platz 24. Das schöne Piano am Ende des Titels wurde von Keyboarder Ed Wilms gespielt, der ja bekanntlich 1975 zusammen mit Herbert Dreilich der Gruppe Karat beitrat. Herbert Dreilich, der in Österreich geboren wurde und mit seinen Eltern eine Zeit lang in London lebte, ist neben Veronika Fischer somit also das zweite ehemalige Panderei-Mitglied, welches solistisch bzw. mit Karat Karriere machte. Ihn hören wir nun mit einem eher weniger bekannten, jedoch ebenso interessanten Titel aus dem Jahre 1987. Hier ist Karat mit In deiner Galerie.

Ihr hört Franks Musikkiste und wir wollen heute ein wenig über ehemalige Mitglieder der Band Panterei sprechen. Ohne Frage gehört neben Herbert Dreilich natürlich auch Veronika Fischer zu den nennenswerten Künstlern. Sie war in der zweiten Hälfte der 1970er Jahre die erfolgreichste Sängerin der DDR, konnte sich nach ihrem Weggang in den Westen in den 1980ern auch dort recht gut behaupten und wurde nach dem Mauerfall vom ostdeutschen Publikum mit offenen Armen empfangen. Noch heute tritt sie live auf und hat allein nach der Wende mehr als 20 neue CDs herausgebracht. Wir gehen heute jedoch noch einmal zurück in die Anfangstage ihrer solistischen Karriere mit ihrer ersten Band. Auf ihrer Debüt-LP aus dem Jahre 1975 befinden sich dann auch gleich solche Klassiker wie »Dass ich eine Schneeflocke wär« oder das heute schon fast als Volkslied gehandelte »Auf der Wiese«. Hier ist Froni Fischer mit »Auf der Wiese haben wir gelegen«.

welch wohltuende Geräusche, welche Spielfreude. Da sage mal einer, im Osten wäre alles grau und öde gewesen. Froni Fischer hatte hervorragende Musiker hinter sich. Zu ihrer Band gehörten Franz Bartsch und der Bluesgitarrist Hansi Biebel, sowie auch der aus dem Sächsischen stammende Schlagzeuger Frank Hille, der im nächsten Song, den wir einmal kurz anspielen wollen, auch akustisch zu hören ist. Wir hören mal kurz rein in den Debütsong »Und wer bist du?«.

0: Zum Ausklang meiner heutigen Sendung über ehemalige Mitglieder der Band Panderei soll es um einen damals noch jungen Mann gehen, der als Schlagzeuger, wie üblich, im Schatten des Geschehens stand. Es handelt sich um Frank Hille. Er gehört zu den besten Drummern des DDR-Rock und spielte sowohl bei Panderei und Veronika Fischer als auch bei den Bands 4PS und der 80er-Jahre-Kultband Pankow. Stimmlich war er gerade im angespielten Veronika Fischer-Song schon mal kurz zu hören und durfte dann bei Veronikas Nachfolgeband, der Band 4PS, sogar einmal solistisch und gesanglich in die erste Reihe treten. So hören wir Frank Hille gleich mit dem Song »Bin ein einfacher Mann«.
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0: Schlagzeuger sind ja berühmt für ihr eher schlichtes Gemüt, aber auch für ihren Witz und ihre Schlagfertigkeit. Von Frank Hille ist in Bezug auf den Weggang seiner früheren Chefin Veronika Fischer in den Westen folgender Ausspruch bekannt. Zitat: Ostkünstler sind wie die Sonne. Sie gehen im Osten auf und im Westen unter. So viel für heute. Eine gute Zeit euch allen. Bis zum nächsten Mal. Euer Frank.
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3: Der Lehrer fragt einen kleinen Jungen, was würdest du dir heute von allen Dingen auf der Welt am meisten wünschen? Der Junge entgegnet, ich will die Zeit vordrehen und sofort erwachsen sein. Und auf die Nachfrage, wieso, gibt er zur Antwort, um selbst entscheiden zu können. Das heißt, entscheiden, was ich mit meiner Lebenszeit mache. Welche Entscheidungen treffe ich? Was leitet dich durchs Leben? Welchen Bedürfnissen folge ich? Mit anderen Worten, womit füllt ein Mensch seine Zeit? Es gibt kein Zeitproblem, wir haben eigentlich nur Prioritätsprobleme. Zeitdruck ist in den seltensten Fällen etwas, was uns andauernd von außen auferlegt wird, sondern resultiert auch daraus, wie wir unsere Prioritäten setzen. Hier ein Beispiel. Ein junger Mann ist im Job schwer eingespannt. Ständig schiebt er Überstunden und die alten Eltern brauchen zu Hause auch seine Hilfe. Außerdem ist er noch ehrenamtlich bei der Feuerwehr engagiert. Plötzlich trifft er die Frau seines Lebens und verliebt sich über beide Ohren. Ob er für eine große Liebe Zeit hat? Ganz bestimmt. Er setzt jetzt anders seine Prioritäten. Wer liebt, nimmt sich plötzlich Zeit für diesen Menschen. Zeit haben wir alle, und zwar alle jeden Tag die gleiche Menge. Womit jemand die Zeit füllt, ist allein seine persönliche Entscheidung. Wer keine Zeit hat, will in der Regel auch keine Zeit haben. Gut dran sind diejenigen, die in den Anforderungen des Alltags und in der Zeiteinteilung eine Einstellung der Bibel zu ihrer eigenen Überzeugung machen. Dort steht, meine Zeit steht in Gottes Händen.
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Aber so ist es ja nicht. Und das finde ich gerade so spannend.

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Artikel 3. 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